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4: Der Oderwelle Verkehrsservice und liegen derzeit keine Meldungen über Verkehrsbehinderungen vor. Wir wünschen weiterhin eine gute und sichere Fahrt durch die Nacht.
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2: Der Oderwelle Verkehrsservice, es liegen derzeit keine Meldungen über Verkehrsbehinderungen vor. Wir wünschen auch weiterhin eine gute und sichere Fahrt durch die Nacht.
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4: Wunderschönen guten Morgen, der Oderwelle Verkehrsservice. Uns liegen derzeit keine Meldungen vor. Wir wünschen auch weiterhin eine gute Fahrt.
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2: Im Studio Steven Löffler. Nach dem Einschlag eines mutmaßlich russischen Marschflugkörpers in Polen hat die NATO dem Bündnispartner ihre volle Unterstützung zugesichert. NATO-Generalsekretär Mark Rutte sprach von einem rücksichtslosen Akt Russlands. Das Geschoss schlug in einem unbewohnten Gebiet im Osten Polens ein. Verletzt wurde niemand. Als Reaktion aktivierten Polen und die NATO ihre Luftverteidigung und ließen unter anderem Kampfjets aufsteigen. Polens Regierung geht davon aus, dass das Land nicht gezielt angegriffen werden sollte. Der Streit zwischen den USA und China um Zukunftstechnologien spitzt sich weiter zu. Nachdem die USA die Einfuhr neuer humanoider Roboter aus Sicherheitsgründen verbieten wollen, droht China jetzt mit Gegenmaßnahmen. Peking spricht von Diskriminierung chinesischer Unternehmen und fordert Washington auf, das geplante Verbot zurückzunehmen. Betroffen wären vor allem chinesische Hersteller, die den Weltmarkt für humanoide Roboter dominieren. Die UEFA verschärft den Streit mit der FIFA. Sollte FIFA-Präsident Gianni Infantino seine Pläne zum Einstieg privater Investoren bei Weltmeisterschaften umsetzen, droht Europa mit einem Boykott aller FIFA-Turniere. Die 55 UEFA-Mitgliedsverbände haben sich nach einer Krisensitzung einstimmig gegen das Vorhaben ausgesprochen. Die UEFA betont, die Fußball-WM sei kein Anlageprodukt und dürfe nicht an Investoren verkauft werden. Die Landesvorsitzende der Jungen Union Brandenburg, Laura Strohschneider, ist zurückgetreten und hat die CDU verlassen. Als Gründe nennt sie einen Vertrauensverlust in die Parteispitze und Kritik am politischen Kurs der Union. Auslöser seien unter anderem Personalentscheidungen von Bundeskanzler Friedrich Merz sowie der Umgang mit Jens Spahn gewesen. Die CDU Brandenburg bedauert den Schritt und spricht von einem Verlust für die Partei.
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2: Heute erwartet uns viel Sonne. Die Temperaturen steigen auf heiße 36 Grad. Am Abend ziehen einige Wolken auf. Es bleibt aber weiterhin warm mit Werten um 29 Grad. In der Nacht sinken die Temperaturen kaum unter 22 Grad. Dazu weht ein schwacher bis mäßiger Wind aus südöstlichen bis nordwestlichen Richtungen. Morgen startet der Tag mit einigen Wolken, aber auch sonnigen Abschnitten bei etwa 22 Grad.

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2: Im Studio Steven Löffler. Nach dem Einschlag eines mutmaßlich russischen Marschflugkörpers in Polen hat die NATO dem Bündnispartner ihre volle Unterstützung zugesichert. NATO-Generalsekretär Mark Rutte sprach von einem rücksichtslosen Akt Russlands. Das Geschoss schlug in einem unbewohnten Gebiet im Osten Polens ein. Verletzt wurde niemand. Als Reaktion aktivierten Polen und die NATO ihre Luftverteidigung und ließen unter anderem Kampfjets aufsteigen. Polens Regierung geht davon aus, dass das Land nicht gezielt angegriffen werden sollte. Der Streit zwischen den USA und China um Zukunftstechnologien spitzt sich weiter zu. Nachdem die USA die Einfuhr neuer humanoider Roboter aus Sicherheitsgründen verbieten wollen, droht China jetzt mit Gegenmaßnahmen. Peking spricht von Diskriminierung chinesischer Unternehmen und fordert Washington auf, das geplante Verbot zurückzunehmen. Betroffen wären vor allem chinesische Hersteller, die den Weltmarkt für humanoide Roboter dominieren. Die UEFA verschärft den Streit mit der FIFA. Sollte FIFA-Präsident Gianni Infantino seine Pläne zum Einstieg privater Investoren bei Weltmeisterschaften umsetzen, droht Europa mit einem Boykott aller FIFA-Turniere. Die 55 UEFA-Mitgliedsverbände haben sich nach einer Krisensitzung einstimmig gegen das Vorhaben ausgesprochen. Die UEFA betont, die Fußball-WM sei kein Anlageprodukt und dürfe nicht an Investoren verkauft werden. Die Landesvorsitzende der Jungen Union Brandenburg, Laura Strohschneider, ist zurückgetreten und hat die CDU verlassen. Als Gründe nennt sie einen Vertrauensverlust in die Parteispitze und Kritik am politischen Kurs der Union. Auslöser seien unter anderem Personalentscheidungen von Bundeskanzler Friedrich Merz sowie der Umgang mit Jens Spahn gewesen. Die CDU Brandenburg bedauert den Schritt und spricht von einem Verlust für die Partei.
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2: Heute startet der Tag mit einigen Wolken, aber auch sonnigen Abschnitten bei etwa 22 Grad. Am Mittag bleibt es wechselnd bewölkt, die Sonne kann sich aber immer wieder zeigen. Die Höchstwerte liegen bei 31 Grad.
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2: Wunderschönen guten Morgen.

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2: Im Studio Steven Löffler. Nach dem Einschlag eines mutmaßlich russischen Marschflugkörpers in Polen hat die NATO dem Bündnispartner ihre volle Unterstützung zugesichert. NATO-Generalsekretär Mark Rutte sprach von einem rücksichtslosen Akt Russlands. Das Geschoss schlug in einem unbewohnten Gebiet im Osten Polens ein. Verletzt wurde niemand. Als Reaktion aktivierten Polen und die NATO ihre Luftverteidigung und ließen unter anderem Kampfjets aufsteigen. Polens Regierung geht davon aus, dass das Land nicht gezielt angegriffen werden sollte. Der Streit zwischen den USA und China um Zukunftstechnologien spitzt sich weiter zu. Nachdem die USA die Einfuhr neuer humanoider Roboter aus Sicherheitsgründen verbieten wollen, droht China jetzt mit Gegenmaßnahmen. Peking spricht von Diskriminierung chinesischer Unternehmen und fordert Washington auf, das geplante Verbot zurückzunehmen. Betroffen wären vor allem chinesische Hersteller, die den Weltmarkt für humanoide Roboter dominieren. Die UEFA verschärft den Streit mit der FIFA. Sollte FIFA-Präsident Gianni Infantino seine Pläne zum Einstieg privater Investoren bei Weltmeisterschaften umsetzen, droht Europa mit einem Boykott aller FIFA-Turniere. Die 55 UEFA-Mitgliedsverbände haben sich nach einer Krisensitzung einstimmig gegen das Vorhaben ausgesprochen. Die UEFA betont, die Fußball-WM sei kein Anlageprodukt und dürfe nicht an Investoren verkauft werden. Die Landesvorsitzende der Jungen Union Brandenburg, Laura Strohschneider, ist zurückgetreten und hat die CDU verlassen. Als Gründe nennt sie einen Vertrauensverlust in die Parteispitze und Kritik am politischen Kurs der Union. Auslöser seien unter anderem Personalentscheidungen von Bundeskanzler Friedrich Merz sowie der Umgang mit Jens Spahn gewesen. Die CDU Brandenburg bedauert den Schritt und spricht von einem Verlust für die Partei.
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2: Heute startet der Tag mit einigen Wolken, aber auch sonnigen Abschnitten bei etwa 22 Grad. Am Mittag bleibt es wechselnd bewölkt, die Sonne kann sich aber immer wieder zeigen. Die Höchstwerte liegen bei 31 Grad.
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2: Wunderschönen guten Morgen, der Oderwelle Verkehrsservice. Uns liegen derzeit keine Meldungen vor. Wir wünschen auch weiterhin eine gute Fahrt.
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2: Im Studio Steven Löffler. Nach dem Einschlag eines mutmaßlich russischen Marschflugkörpers in Polen hat die NATO dem Bündnispartner ihre volle Unterstützung zugesichert. NATO-Generalsekretär Mark Rutte sprach von einem rücksichtslosen Akt Russlands. Das Geschoss schlug in einem unbewohnten Gebiet im Osten Polens ein. Verletzt wurde niemand. Als Reaktion aktivierten Polen und die NATO ihre Luftverteidigung und ließen unter anderem Kampfjets aufsteigen. Polens Regierung geht davon aus, dass das Land nicht gezielt angegriffen werden sollte. Der Streit zwischen den USA und China um Zukunftstechnologien spitzt sich weiter zu. Nachdem die USA die Einfuhr neuer humanoider Roboter aus Sicherheitsgründen verbieten wollen, droht China jetzt mit Gegenmaßnahmen. Peking spricht von Diskriminierung chinesischer Unternehmen und fordert Washington auf, das geplante Verbot zurückzunehmen. Betroffen wären vor allem chinesische Hersteller, die den Weltmarkt für humanoide Roboter dominieren. Die UEFA verschärft den Streit mit der FIFA. Sollte FIFA-Präsident Gianni Infantino seine Pläne zum Einstieg privater Investoren bei Weltmeisterschaften umsetzen, droht Europa mit einem Boykott aller FIFA-Turniere. Die 55 UEFA-Mitgliedsverbände haben sich nach einer Krisensitzung einstimmig gegen das Vorhaben ausgesprochen. Die UEFA betont, die Fußball-WM sei kein Anlageprodukt und dürfe nicht an Investoren verkauft werden. Die Landesvorsitzende der Jungen Union Brandenburg, Laura Strohschneider, ist zurückgetreten und hat die CDU verlassen. Als Gründe nennt sie einen Vertrauensverlust in die Parteispitze und Kritik am politischen Kurs der Union. Auslöser seien unter anderem Personalentscheidungen von Bundeskanzler Friedrich Merz sowie der Umgang mit Jens Spahn gewesen. Die CDU Brandenburg bedauert den Schritt und spricht von einem Verlust für die Partei.
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2: Heute startet der Tag mit einigen Wolken, aber auch sonnigen Abschnitten bei etwa 22 Grad. Am Mittag bleibt es wechselnd bewölkt, die Sonne kann sich aber immer wieder zeigen. Die Höchstwerte liegen bei 31 Grad.
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2: Wunderschönen guten Morgen, der Oderwelle Verkehrsservice. Uns liegen derzeit keine Meldungen vor. Wir wünschen auch weiterhin eine gute Fahrt.
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2: Im Studio Steven Löffler. Nach dem Einschlag eines mutmaßlich russischen Marschflugkörpers in Polen hat die NATO dem Bündnispartner ihre volle Unterstützung zugesichert. NATO-Generalsekretär Mark Rutte sprach von einem rücksichtslosen Akt Russlands. Das Geschoss schlug in einem unbewohnten Gebiet im Osten Polens ein. Verletzt wurde niemand. Als Reaktion aktivierten Polen und die NATO ihre Luftverteidigung und ließen unter anderem Kampfjets aufsteigen. Polens Regierung geht davon aus, dass das Land nicht gezielt angegriffen werden sollte. Der Streit zwischen den USA und China um Zukunftstechnologien spitzt sich weiter zu. Nachdem die USA die Einfuhr neuer humanoider Roboter aus Sicherheitsgründen verbieten wollen, droht China jetzt mit Gegenmaßnahmen. Peking spricht von Diskriminierung chinesischer Unternehmen und fordert Washington auf, das geplante Verbot zurückzunehmen. Betroffen wären vor allem chinesische Hersteller, die den Weltmarkt für humanoide Roboter dominieren. Die UEFA verschärft den Streit mit der FIFA. Sollte FIFA-Präsident Gianni Infantino seine Pläne zum Einstieg privater Investoren bei Weltmeisterschaften umsetzen, droht Europa mit einem Boykott aller FIFA-Turniere. Die 55 UEFA-Mitgliedsverbände haben sich nach einer Krisensitzung einstimmig gegen das Vorhaben ausgesprochen. Die UEFA betont, die Fußball-WM sei kein Anlageprodukt und dürfe nicht an Investoren verkauft werden. Die Landesvorsitzende der Jungen Union Brandenburg, Laura Strohschneider, ist zurückgetreten und hat die CDU verlassen. Als Gründe nennt sie einen Vertrauensverlust in die Parteispitze und Kritik am politischen Kurs der Union. Auslöser seien unter anderem Personalentscheidungen von Bundeskanzler Friedrich Merz sowie der Umgang mit Jens Spahn gewesen. Die CDU Brandenburg bedauert den Schritt und spricht von einem Verlust für die Partei.
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2: Heute startet der Tag mit einigen Wolken, aber auch sonnigen Abschnitten bei etwa 22 Grad. Am Mittag bleibt es wechselnd bewölkt, die Sonne kann sich aber immer wieder zeigen. Die Höchstwerte liegen bei 31 Grad.
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2: Der Oderwelle Verkehrsservice aus dem höchsten Gebäude Brandenburgs, dem Oderturm. Uns liegen derzeit keine Meldungen vor. Wir wünschen auch weiterhin eine gute Fahrt.
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2: Im Studio Steven Löffler. Nach dem Einschlag eines mutmaßlich russischen Marschflugkörpers in Polen hat die NATO dem Bündnispartner ihre volle Unterstützung zugesichert. NATO-Generalsekretär Mark Rutte sprach von einem rücksichtslosen Akt Russlands. Das Geschoss schlug in einem unbewohnten Gebiet im Osten Polens ein. Verletzt wurde niemand. Als Reaktion aktivierten Polen und die NATO ihre Luftverteidigung und ließen unter anderem Kampfjets aufsteigen. Polens Regierung geht davon aus, dass das Land nicht gezielt angegriffen werden sollte. Der Streit zwischen den USA und China um Zukunftstechnologien spitzt sich weiter zu. Nachdem die USA die Einfuhr neuer humanoider Roboter aus Sicherheitsgründen verbieten wollen, droht China jetzt mit Gegenmaßnahmen. Peking spricht von Diskriminierung chinesischer Unternehmen und fordert Washington auf, das geplante Verbot zurückzunehmen. Betroffen wären vor allem chinesische Hersteller, die den Weltmarkt für humanoide Roboter dominieren. Die UEFA verschärft den Streit mit der FIFA. Sollte FIFA-Präsident Gianni Infantino seine Pläne zum Einstieg privater Investoren bei Weltmeisterschaften umsetzen, droht Europa mit einem Boykott aller FIFA-Turniere. Die 55 UEFA-Mitgliedsverbände haben sich nach einer Krisensitzung einstimmig gegen das Vorhaben ausgesprochen. Die UEFA betont, die Fußball-WM sei kein Anlageprodukt und dürfe nicht an Investoren verkauft werden. Die Landesvorsitzende der Jungen Union Brandenburg, Laura Strohschneider, ist zurückgetreten und hat die CDU verlassen. Als Gründe nennt sie einen Vertrauensverlust in die Parteispitze und Kritik am politischen Kurs der Union. Auslöser seien unter anderem Personalentscheidungen von Bundeskanzler Friedrich Merz sowie der Umgang mit Jens Spahn gewesen. Die CDU Brandenburg bedauert den Schritt und spricht von einem Verlust für die Partei.
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2: Heute startet der Tag mit einigen Wolken, aber auch sonnigen Abschnitten bei etwa 22 Grad. Am Mittag bleibt es wechselnd bewölkt. Die Sonne kann sich aber immer wieder zeigen. Die Höchstwerte liegen bei 31 Grad.
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2: Der Oderwelle Verkehrsservice aus dem höchsten Gebäude Brandenburgs, dem Oderturm. Uns liegen derzeit keine Meldungen vor. Wir wünschen auch weiterhin eine gute Fahrt.
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2: Im Studio Steven Löffler. Nach dem Einschlag eines mutmaßlich russischen Marschflugkörpers in Polen hat die NATO dem Bündnispartner ihre volle Unterstützung zugesichert. NATO-Generalsekretär Mark Rutte sprach von einem rücksichtslosen Akt Russlands. Das Geschoss schlug in einem unbewohnten Gebiet im Osten Polens ein. Verletzt wurde niemand. Als Reaktion aktivierten Polen und die NATO ihre Luftverteidigung und ließen unter anderem Kampfjets aufsteigen. Polens Regierung geht davon aus, dass das Land nicht gezielt angegriffen werden sollte. Der Streit zwischen den USA und China um Zukunftstechnologien spitzt sich weiter zu. Nachdem die USA die Einfuhr neuer humanoider Roboter aus Sicherheitsgründen verbieten wollen, droht China jetzt mit Gegenmaßnahmen. Peking spricht von Diskriminierung chinesischer Unternehmen und fordert Washington auf, das geplante Verbot zurückzunehmen. Betroffen wären vor allem chinesische Hersteller, die den Weltmarkt für humanoide Roboter dominieren. Die UEFA verschärft den Streit mit der FIFA. Sollte FIFA-Präsident Gianni Infantino seine Pläne zum Einstieg privater Investoren bei Weltmeisterschaften umsetzen, droht Europa mit einem Boykott aller FIFA-Turniere. Die 55 UEFA-Mitgliedsverbände haben sich nach einer Krisensitzung einstimmig gegen das Vorhaben ausgesprochen. Die UEFA betont, die Fußball-WM sei kein Anlageprodukt und dürfe nicht an Investoren verkauft werden. Die Landesvorsitzende der Jungen Union Brandenburg, Laura Strohschneider, ist zurückgetreten und hat die CDU verlassen. Als Gründe nennt sie einen Vertrauensverlust in die Parteispitze und Kritik am politischen Kurs der Union. Auslöser seien unter anderem Personalentscheidungen von Bundeskanzler Friedrich Merz sowie der Umgang mit Jens Spahn gewesen. Die CDU Brandenburg bedauert den Schritt und spricht von einem Verlust für die Partei.
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2: Heute startet der Tag mit einigen Wolken, aber auch sonnigen Abschnitten bei etwa 22 Grad. Am Mittag bleibt es wechselnd bewölkt, die Sonne kann sich aber immer wieder zeigen. Die Höchstwerte liegen bei 31 Grad.
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2: Der Oderwelle Verkehrsservice aus dem höchsten Gebäude Brandenburgs, dem Oderturm. Uns liegen derzeit keine Meldungen vor. Wir wünschen auch weiterhin eine gute Fahrt.
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3: Im Studio Steven Löffler. Nach dem Einschlag eines mutmaßlich russischen Marschflugkörpers in Polen hat die NATO dem Bündnispartner ihre volle Unterstützung zugesichert. NATO-Generalsekretär Mark Rutte sprach von einem rücksichtslosen Akt Russlands. Das Geschoss schlug in einem unbewohnten Gebiet im Osten Polens ein. Verletzt wurde niemand. Als Reaktion aktivierten Polen und die NATO ihre Luftverteidigung und ließen unter anderem Kampfjets aufsteigen. Polens Regierung geht davon aus, dass das Land nicht gezielt angegriffen werden sollte. Der Streit zwischen den USA und China um Zukunftstechnologien spitzt sich weiter zu. Nachdem die USA die Einfuhr neuer humanoider Roboter aus Sicherheitsgründen verbieten wollen, droht China jetzt mit Gegenmaßnahmen. Peking spricht von Diskriminierung chinesischer Unternehmen und fordert Washington auf, das geplante Verbot zurückzunehmen. Betroffen wären vor allem chinesische Hersteller, die den Weltmarkt für humanoide Roboter dominieren. Die UEFA verschärft den Streit mit der FIFA. Sollte FIFA-Präsident Gianni Infantino seine Pläne zum Einstieg privater Investoren bei Weltmeisterschaften umsetzen, droht Europa mit einem Boykott aller FIFA-Turniere. Die 55 UEFA-Mitgliedsverbände haben sich nach einer Krisensitzung einstimmig gegen das Vorhaben ausgesprochen. Die UEFA betont, die Fußball-WM sei kein Anlageprodukt und dürfe nicht an Investoren verkauft werden. Die Landesvorsitzende der Jungen Union Brandenburg, Laura Strohschneider, ist zurückgetreten und hat die CDU verlassen. Als Gründe nennt sie einen Vertrauensverlust in die Parteispitze und Kritik am politischen Kurs der Union. Auslöser seien unter anderem Personalentscheidungen von Bundeskanzler Friedrich Merz sowie der Umgang mit Jens Spahn gewesen. Die CDU Brandenburg bedauert den Schritt und spricht von einem Verlust für die Partei.
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3: Heute startet der Tag mit einigen Wolken, aber auch sonnigen Abschnitten bei etwa 22 Grad. Am Mittag bleibt es wechselnd bewölkt. Die Sonne kann sich aber immer wieder zeigen. Die Höchstwerte liegen bei 31 Grad.
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3: Der Oderwelle Verkehrsservice aus dem höchsten Gebäude Brandenburgs, dem Oderturm. Uns liegen derzeit keine Meldungen vor. Wir wünschen auch weiterhin eine gute Fahrt.
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2: Im Studio Steven Löffler. Nach dem Einschlag eines mutmaßlich russischen Marschflugkörpers in Polen hat die NATO dem Bündnispartner ihre volle Unterstützung zugesichert. NATO-Generalsekretär Mark Rutte sprach von einem rücksichtslosen Akt Russlands. Das Geschoss schlug in einem unbewohnten Gebiet im Osten Polens ein. Verletzt wurde niemand. Als Reaktion aktivierten Polen und die NATO ihre Luftverteidigung und ließen unter anderem Kampfjets aufsteigen. Polens Regierung geht davon aus, dass das Land nicht gezielt angegriffen werden sollte. Der Streit zwischen den USA und China um Zukunftstechnologien spitzt sich weiter zu. Nachdem die USA die Einfuhr neuer humanoider Roboter aus Sicherheitsgründen verbieten wollen, droht China jetzt mit Gegenmaßnahmen. Peking spricht von Diskriminierung chinesischer Unternehmen und fordert Washington auf, das geplante Verbot zurückzunehmen. Betroffen wären vor allem chinesische Hersteller, die den Weltmarkt für humanoide Roboter dominieren. Die UEFA verschärft den Streit mit der FIFA. Sollte FIFA-Präsident Gianni Infantino seine Pläne zum Einstieg privater Investoren bei Weltmeisterschaften umsetzen, droht Europa mit einem Boykott aller FIFA-Turniere. Die 55 UEFA-Mitgliedsverbände haben sich nach einer Krisensitzung einstimmig gegen das Vorhaben ausgesprochen. Die UEFA betont, die Fußball-WM sei kein Anlageprodukt und dürfe nicht an Investoren verkauft werden. Die Landesvorsitzende der Jungen Union Brandenburg, Laura Strohschneider, ist zurückgetreten und hat die CDU verlassen. Als Gründe nennt sie einen Vertrauensverlust in die Parteispitze und Kritik am politischen Kurs der Union. Auslöser seien unter anderem Personalentscheidungen von Bundeskanzler Friedrich Merz sowie der Umgang mit Jens Spahn gewesen. Die CDU Brandenburg bedauert den Schritt und spricht von einem Verlust für die Partei.
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2: Heute startet der Tag mit einigen Wolken, aber auch sonnigen Abschnitten bei etwa 22 Grad. Am Mittag bleibt es wechselnd bewölkt, die Sonne kann sich aber immer wieder zeigen. Die Höchstwerte liegen bei 31 Grad.
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2: Der Oderwelle Verkehrsservice aus dem höchsten Gebäude Brandenburgs, dem Oderturm. Uns liegen derzeit keine Meldungen vor. Wir wünschen auch weiterhin eine gute Fahrt.
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2: Im Studio Steven Löffler. Nach dem Einschlag eines mutmaßlich russischen Marschflugkörpers in Polen hat die NATO dem Bündnispartner ihre volle Unterstützung zugesichert. NATO-Generalsekretär Mark Rutte sprach von einem rücksichtslosen Akt Russlands. Das Geschoss schlug in einem unbewohnten Gebiet im Osten Polens ein. Verletzt wurde niemand. Als Reaktion aktivierten Polen und die NATO ihre Luftverteidigung und ließen unter anderem Kampfjets aufsteigen. Polens Regierung geht davon aus, dass das Land nicht gezielt angegriffen werden sollte. Der Streit zwischen den USA und China um Zukunftstechnologien spitzt sich weiter zu. Nachdem die USA die Einfuhr neuer humanoider Roboter aus Sicherheitsgründen verbieten wollen, droht China jetzt mit Gegenmaßnahmen. Peking spricht von Diskriminierung chinesischer Unternehmen und fordert Washington auf, das geplante Verbot zurückzunehmen. Betroffen wären vor allem chinesische Hersteller, die den Weltmarkt für humanoide Roboter dominieren. Die UEFA verschärft den Streit mit der FIFA. Sollte FIFA-Präsident Gianni Infantino seine Pläne zum Einstieg privater Investoren bei Weltmeisterschaften umsetzen, droht Europa mit einem Boykott aller FIFA-Turniere. Die 55 UEFA-Mitgliedsverbände haben sich nach einer Krisensitzung einstimmig gegen das Vorhaben ausgesprochen. Die UEFA betont, die Fußball-WM sei kein Anlageprodukt und dürfe nicht an Investoren verkauft werden. Die Landesvorsitzende der Jungen Union Brandenburg, Laura Strohschneider, ist zurückgetreten und hat die CDU verlassen. Als Gründe nennt sie einen Vertrauensverlust in die Parteispitze und Kritik am politischen Kurs der Union. Auslöser seien unter anderem Personalentscheidungen von Bundeskanzler Friedrich Merz sowie der Umgang mit Jens Spahn gewesen. Die CDU Brandenburg bedauert den Schritt und spricht von einem Verlust für die Partei.
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2: Heute startet der Tag mit einigen Wolken, aber auch sonnigen Abschnitten bei etwa 22 Grad. Am Mittag bleibt es wechselnd bewölkt, die Sonne kann sich aber immer wieder zeigen. Die Höchstwerte liegen bei 31 Grad.
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2: Der Oderwelle Verkehrsservice aus dem höchsten Gebäude Brandenburgs, dem Oderturm. Uns liegen derzeit keine Meldungen vor. Wir wünschen auch weiterhin eine gute Fahrt.
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2: Im Studio Steven Löffler. In der spanischen Exklave Ceuta spitzt sich die Lage weiter zu. Nach Behördenangaben sind in den vergangenen Tagen rund 60.000 Migranten aus Marokko angekommen, viele schwimmend oder über die Grenzanlagen. Spaniens Ministerpräsident Pedro Sanchez sprach von einem Angriff auf die territoriale Integrität des Landes und kündigte zusätzliche Sicherheitsmaßnahmen sowie schnellere Rückführungen an. Mindestens 34 Menschen kamen bei der gefährlichen Überfahrt ums Leben. US-Präsident Donald Trump hat nach eigenen Angaben eine Einigung zur Entwaffnung der Hamas verkündet. Demnach soll die Terrororganisation grundsätzlich zugestimmt haben, ihre Waffen abzugeben. Im Gegenzug würde sich die israelische Armee schrittweise aus dem Gazastreifen zurückziehen. Eine offizielle Bestätigung aus Israel gibt es bislang allerdings nicht. Unklar ist außerdem, ob es sich bereits um ein verbindliches Abkommen oder zunächst nur um eine Absichtserklärung handelt. Nach dem Anschlag auf den Berliner CSD verschärfen viele Städte ihre Sicherheitsmaßnahmen für die anstehenden Pride-Paraden. Mehr Polizei, Fahrzeugsperren und angepasste Einsatzkonzepte sollen die Veranstaltungen schützen. Trotz der Sorgen wollen die Organisatoren an den Demonstrationen festhalten. Vielerorts unter dem Motto: Jetzt erst recht. NRW-Innenminister Herbert Reul, CDU, betont allerdings, einen 100%igen Schutz könne es bei Großveranstaltungen nicht geben. Die Zahl der Arbeitslosen in Deutschland hat im Juli die 3-Millionen-Marke überschritten. Nach Angaben der Bundesagentur für Arbeit sind aktuell 3,007 Millionen Menschen ohne Job. Die Arbeitslosenquote stieg auf 6,4%. Als Gründe nennt die Behörde saisonale Effekte, wie das Ende des Ausbildungsjahres. Gleichzeitig setze sich aber auch die zuletzt schwache Entwicklung am Arbeitsmarkt fort. Die Nachfrage nach Arbeitskräften bleibt weiterhin verhalten.
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2: Heute startet der Tag mit einigen Wolken, aber auch sonnigen Abschnitten bei etwa 22 Grad. Am Mittag bleibt es wechselnd bewölkt, die Sonne kann sich aber immer wieder zeigen. Die Höchstwerte liegen bei 31 Grad.
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2: Der Oderwelle Verkehrsservice aus dem höchsten Gebäude Brandenburgs, dem Oderturm. Uns liegen derzeit keine Meldungen vor. Wir wünschen auch weiterhin eine gute Fahrt.
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2: Im Studio Steven Löffler. In der spanischen Exklave Ceuta spitzt sich die Lage weiter zu. Nach Behördenangaben sind in den vergangenen Tagen rund 60.000 Migranten aus Marokko angekommen, viele schwimmend oder über die Grenzanlagen. Spaniens Ministerpräsident Pedro Sanchez sprach von einem Angriff auf die territoriale Integrität des Landes und kündigte zusätzliche Sicherheitsmaßnahmen sowie schnellere Rückführungen an. Mindestens 34 Menschen kamen bei der gefährlichen Überfahrt ums Leben. Präsident Donald Trump hat nach eigenen Angaben eine Einigung zur Entwaffnung der Hamas verkündet. Demnach soll die Terrororganisation grundsätzlich zugestimmt haben, ihre Waffen abzugeben. Im Gegenzug würde sich die israelische Armee schrittweise aus dem Gazastreifen zurückziehen. Eine offizielle Bestätigung aus Israel gibt es bislang allerdings nicht. Unklar ist außerdem, ob es sich bereits um ein verbindliches Abkommen oder zunächst nur um eine Absichtserklärung handelt. Nach dem Anschlag auf den Berliner CSD verschärfen viele Städte ihre Sicherheitsmaßnahmen für die anstehenden Pride-Paraden. Mehr Polizei, Fahrzeugsperren und angepasste Einsatzkonzepte sollen die Veranstaltungen schützen. Trotz der Sorgen wollen die Organisatoren an den Demonstrationen festhalten. Vielerorts unter dem Motto »Jetzt erst recht«. NRW-Innenminister Herbert Reul, CDU, betont allerdings, einen 100%igen Schutz könne es bei Großveranstaltungen nicht geben. Die Zahl der Arbeitslosen in Deutschland hat im Juli die 3-Millionen-Marke überschritten. Nach Angaben der Bundesagentur für Arbeit sind aktuell 3,007 Millionen Menschen ohne Job. Die Arbeitslosenquote stieg auf 6,4%. Als Gründe nennt die Behörde saisonale Effekte wie das Ende des Ausbildungsjahres. Gleichzeitig setze sich aber auch die zuletzt schwache Entwicklung am Arbeitsmarkt fort. Die Nachfrage nach Arbeitskräften bleibt weiterhin verhalten.
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2: Heute startet der Tag mit einigen Wolken, aber auch sonnigen Abschnitten bei etwa 22 Grad. Am Mittag bleibt es wechselnd bewölkt, die Sonne kann sich aber immer wieder zeigen. Die Höchstwerte liegen bei 31 Grad.
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2: Der Oderwelle Verkehrsservice aus dem höchsten Gebäude Brandenburgs, dem Oderturm. Uns liegen derzeit keine Meldungen vor. Wir wünschen auch weiterhin eine gute Fahrt.
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2: Im Studio Steven Löffler. In der spanischen Exklave Ceuta spitzt sich die Lage weiter zu. Nach Behördenangaben sind in den vergangenen Tagen rund 60.000 Migranten aus Marokko angekommen, viele schwimmend oder über die Grenzanlagen. Spaniens Ministerpräsident Pedro Sanchez sprach von einem Angriff auf die territoriale Integrität des Landes und kündigte zusätzliche Sicherheitsmaßnahmen sowie schnellere Rückführungen an. Mindestens 34 Menschen kamen bei der gefährlichen Überfahrt ums Leben. Präsident Donald Trump hat nach eigenen Angaben eine Einigung zur Entwaffnung der Hamas verkündet. Demnach soll die Terrororganisation grundsätzlich zugestimmt haben, ihre Waffen abzugeben. Im Gegenzug würde sich die israelische Armee schrittweise aus dem Gazastreifen zurückziehen. Eine offizielle Bestätigung aus Israel gibt es bislang allerdings nicht. Unklar ist außerdem, ob es sich bereits um ein verbindliches Abkommen oder zunächst nur um eine Absichtserklärung handelt. Nach dem Anschlag auf den Berliner CSD verschärfen viele Städte ihre Sicherheitsmaßnahmen für die anstehenden Pride-Paraden. Mehr Polizei, Fahrzeugsperren und angepasste Einsatzkonzepte sollen die Veranstaltungen schützen. Trotz der Sorgen wollen die Organisatoren an den Demonstrationen festhalten. Vielerorts unter dem Motto »Jetzt erst recht«. NRW-Innenminister Herbert Reul, CDU, betont allerdings, einen 100%igen Schutz könne es bei Großveranstaltungen nicht geben. Die Zahl der Arbeitslosen in Deutschland hat im Juli die 3-Millionen-Marke überschritten. Nach Angaben der Bundesagentur für Arbeit sind aktuell 3,007 Millionen Menschen ohne Job. Die Arbeitslosenquote stieg auf 6,4%. Als Gründe nennt die Behörde saisonale Effekte wie das Ende des Ausbildungsjahres. Gleichzeitig setzte sich aber auch die zuletzt schwache Entwicklung am Arbeitsmarkt fort. Die Nachfrage nach Arbeitskräften bleibt weiterhin verhalten.
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2: Heute startet der Tag mit einigen Wolken, aber auch sonnigen Abschnitten bei etwa 22 Grad. Am Mittag bleibt es wechselnd bewölkt. Die Sonne kann sich aber immer wieder zeigen. Die Höchstwerte liegen bei 31 Grad.
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2: Wunderschönen guten Abend. Der Oderwelle Verkehrsservice aus dem höchsten Gebäude Brandenburgs, dem Oderturm. Uns liegen derzeit keine Meldungen vor. Wir wünschen auch weiterhin eine gute Fahrt.
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2: Im Studio Steven Löffler. In der spanischen Exklave Ceuta spitzt sich die Lage weiter zu. Nach Behördenangaben sind in den vergangenen Tagen rund 60.000 Migranten aus Marokko angekommen, viele schwimmend oder über die Grenzanlagen. Spaniens Ministerpräsident Pedro Sánchez sprach von einem Angriff auf die territoriale Integrität des Landes und kündigte zusätzliche Sicherheitsmaßnahmen sowie schnellere Rückführungen an. Mindestens 34 Menschen kamen bei der gefährlichen Überfahrt ums Leben. Präsident Donald Trump hat nach eigenen Angaben eine Einigung zur Entwaffnung der Hamas verkündet. Demnach soll die Terrororganisation grundsätzlich zugestimmt haben, ihre Waffen abzugeben. Im Gegenzug würde sich die israelische Armee schrittweise aus dem Gazastreifen zurückziehen. Eine offizielle Bestätigung aus Israel gibt es bislang allerdings nicht. Unklar ist außerdem, ob es sich bereits um ein verbindliches Abkommen oder zunächst nur um eine Absichtserklärung handelt. Nach dem Anschlag auf den Berliner CSD verschärfen viele Städte ihre Sicherheitsmaßnahmen für die anstehenden Pride-Paraden. Mehr Polizei, Fahrzeugsperren und angepasste Einsatzkonzepte sollen die Veranstaltungen schützen. Trotz der Sorgen wollen die Organisatoren an den Demonstrationen festhalten. Vielerorts unter dem Motto »Jetzt erst recht«. NRW-Innenminister Herbert Reul, CDU, betont allerdings, einen 100%igen Schutz könne es bei Großveranstaltungen nicht geben. Die Zahl der Arbeitslosen in Deutschland hat im Juli die 3-Millionen-Marke überschritten. Nach Angaben der Bundesagentur für Arbeit sind aktuell 3,007 Millionen Menschen ohne Job. Die Arbeitslosenquote stieg auf 6,4%. Als Gründe nennt die Behörde saisonale Effekte wie das Ende des Ausbildungsjahres. Gleichzeitig setzte sich aber auch die zuletzt schwache Entwicklung am Arbeitsmarkt fort. Die Nachfrage nach Arbeitskräften bleibt weiterhin verhalten.
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2: Heute startet der Tag mit einigen Wolken, aber auch sonnigen Abschnitten bei etwa 22 Grad. Am Mittag bleibt es wechselnd bewölkt. Die Sonne kann sich aber immer wieder zeigen. Die Höchstwerte liegen bei 31 Grad.
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2: Wunderschönen guten Abend. Der Oderwelle Verkehrsservice aus dem höchsten Gebäude Brandenburgs, dem Oderturm. Uns liegen derzeit keine Meldungen vor. Wir wünschen auch weiterhin eine gute Fahrt.
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2: Im Studio Steven Löffler. In der spanischen Exklave Ceuta spitzt sich die Lage weiter zu. Nach Behördenangaben sind in den vergangenen Tagen rund 60.000 Migranten aus Marokko angekommen, viele schwimmend oder über die Grenzanlagen. Spaniens Ministerpräsident Pedro Sánchez sprach von einem Angriff auf die territoriale Integrität des Landes und kündigte zusätzliche Sicherheitsmaßnahmen sowie schnellere Rückführungen an. Mindestens 34 Menschen kamen bei der gefährlichen Überfahrt ums Leben. Präsident Donald Trump hat nach eigenen Angaben eine Einigung zur Entwaffnung der Hamas verkündet. Demnach soll die Terrororganisation grundsätzlich zugestimmt haben, ihre Waffen abzugeben. Im Gegenzug würde sich die israelische Armee schrittweise aus dem Gazastreifen zurückziehen. Eine offizielle Bestätigung aus Israel gibt es bislang allerdings nicht. Unklar ist außerdem, ob es sich bereits um ein verbindliches Abkommen oder zunächst nur um eine Absichtserklärung handelt. Nach dem Anschlag auf den Berliner CSD verschärfen viele Städte ihre Sicherheitsmaßnahmen für die anstehenden Pride-Paraden. Mehr Polizei, Fahrzeugsperren und angepasste Einsatzkonzepte sollen die Veranstaltungen schützen. Trotz der Sorgen wollen die Organisatoren an den Demonstrationen festhalten. Vielerorts unter dem Motto »Jetzt erst recht«. NRW-Innenminister Herbert Reul, CDU, betont allerdings, einen 100%igen Schutz könne es bei Großveranstaltungen nicht geben. Die Zahl der Arbeitslosen in Deutschland hat im Juli die 3-Millionen-Marke überschritten. Nach Angaben der Bundesagentur für Arbeit sind aktuell 3,007 Millionen Menschen ohne Job. Die Arbeitslosenquote stieg auf 6,4%. Als Gründe nennt die Behörde saisonale Effekte wie das Ende des Ausbildungsjahres. Gleichzeitig setzte sich aber auch die zuletzt schwache Entwicklung am Arbeitsmarkt fort. Die Nachfrage nach Arbeitskräften bleibt weiterhin verhalten.
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2: Der Samstag bringt uns anhaltende Schauer bei Werten von 21 bis zu 23 Grad. Am Abend ziehen weitere Wolkenfelder durch bei Werten von 18 bis zu 23 Grad. Nachts verdecken einzelne Wolken den Himmel. Der Sonntag kommt mit einem Mix aus Sonne und Wolken mit Höchstwerten um die 25 Grad.
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2: Wunderschönen guten Abend. Der Oderwelle Verkehrsservice aus dem höchsten Gebäude Brandenburgs, dem Oderturm. Uns liegen derzeit keine Meldungen vor. Wir wünschen auch weiterhin eine gute Fahrt.
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